0: 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Wie lang es noch dauern wird.
1: Ich muss fort!
0: Hörst dich, Marie. Und bist doch fromm und gut.

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1: Hast Stecken geschnitten für den Major?
0: Ja, Marie. Oh.

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1: Ah!
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0: 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Gott sei Dank, er blieb noch einen

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1: Was? 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Ein Feuer! 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
0: Still.

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0: volta.
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0: Ja, dort.
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